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7: Ja, das kann ich so sagen. Da draußen ist es aktuell ganz schön. Viel Sonne, ein paar Wolken gesellen sich auch dazu, sodass am Laufe der Tag ein bisschen rein kann, lokal mit dabei sein. Das wird sich dann bis an den Abend heranziehen. Den Abend klärt es dann immer ab 22 bis 26 Grad. 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Und dann annonciert sich an der neuen Woche, neu hützt all der paar Grad mehr. 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
7: 4 Minuten ab 9, dann der Blick raus auf die Straßen. Du hast nicht viel. Mein Fahrer geht zu Ettelbrück. Da kann dann in dem Raum mal zu Störungen am Trafik kommen. 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
5: 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Den Abend klärt es aber ab. 22 bis 26 Grad. Mehr viel Sonne per Wolke in 28 Grad. Und die neue Woche, du annonciert sich dann noch ein neues Hützt-Alldach. Werden Temperaturen ein bisschen klammen. Und dann ist dann sie beispielsweise bis zu 33 Grad dran.
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1: Ja, du baust eine schöne Sonne über Birsch und Alpen. Wollegen haben sich dabei gesellt und die werden also eure Halle bleiben. Es kann mal sein, dass ein paar schaure Lokale raufkommen am Laufe nur mitten. Richtung Abend, da geht aber richtig gut viel Sonne. Die Wollegen verschwunden 22 bis 26 Grad. Nur viel Sonne, die Wollegen 21 Grad an der neuen Woche annonciert sich auch neu hützt. 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
1: Auf der Straße rollt alles um 5 Minuten ob 11. Mir leid nicht viel, außer dass Fahrer Agricolas und du wenn es kann du rund um Mittelbrücke bis in Milieus heinst du 4 Uhr gehen. Sonst nicht außergewöhnliches 621-3x6-3x5. 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
4: 22 bis 26 Grad kriegen heute maximal. Sonne, Wolken, Wieseln, so schon wegen lokal Schauer, Asmol, lokal möglich. Den Ofen aber geht es darum richtig gut. Nur viel Sonne pro Wolken, auch dann 20 Grad.
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4: 4 Minuten ab halb eng auf den Strassen ruht alles, von den RAP 620, 3x6, 3x5.
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1: 4 Minuten ob eng du Hummer winst dem Morgen oder dem GP Morgen City Jogging um Kirchbirsch am Pafendal an der Urwaldstadt noch bis 2 Uhr ein paar die Straßen, die gesperrt sind, da sind Deviationen gezeichnet. 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
4: Sonnenhummer, aber auch Plätze, wo es wirklich richtig viel Wolken, die dann dominieren. 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
4: 3 Minuten ab 2. 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
1: 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Es passieren wieder mal Dinge, wo man dann denkt so, ey, echt jetzt? Was ist denn das wieder für ein Mist? Was ist das jetzt wieder für ein Mist? Unberechenbar alles. Und unterhaltsam.
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1: 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Wir sind jetzt seit 5 Staffeln, werden wir begleitet. 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Ne? Also unser ganzes, ja, sagen wir mal, mein ganzes Leben jetzt nicht. Aber die Kinder sind von klein auf mit Kamera groß geworden. Die kennen es nicht anders. 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
1: 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Ne? Also bevor ich über jemanden urteile, gucke ich mir alles an, höre mir alles an und höre mir auch zwei Seiten an und kommentiere nicht. Aber das ist die Realität, die Leute haben Langeweile, es ist Frust da, es ist auch Neid da und ja, die haben halt niemanden, mit dem sie irgendwie anscheinend kommunizieren können und dann nehmen sie halt das Internet, aber es ist alles für uns alles völlig okay.
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0: Wo ist auch auf unseren Straßen auf diesem Sonntag am Kader vom Grand Prix Luxemburg an Parkhausen sind eine reiche Straße für den Verkehr gesperrt. 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
5: Ein paar Sachen. Aktuell um gleich 4 Minuten ab 3 am Kader vom Grand Prix Luxembourg am Parkhausen sind eine Reichstraße für den Verkehr gesperrt. 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
2: Wolken, Sonne. Ja, das sind die Sachen, die sich aufwirseln. Obwohl, laut dem Mütten, die Wolken aber ziemlich stark in der Wiese sind. Temperaturen, die Humor erreicht 22 bis 26 Grad. Mal gucken, was wir in der nächsten Nacht so behalten von Temperaturen. Das sind 11 bis 16 Grad. Nur geht weiter mit freundlichem Wetter.
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2: Was tun wir hier? Um gut 3 Uhr bald 4 Minuten ab 4 im Kader vom Grand Prix Luxemburg am Parkhause sind eine Reichstraße für den Verkehr gesperrt. 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
0: Eine Minute auf Palver 5, was man aktuelles von Eisenstraßen am Fond geholt hat, was man heute die ganze Mitten über immer schon rumhören. 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
0: Da haben wir noch ein paar Sachen, die aktuell sind. 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
2: Eine Minute ab halb sechs, da staudet Licht auf der Erler Autobahn, Butzerbischen auf der A6 Richtung Stadt, auf der Hecht von Straßen, die Verholspur ist gesperrt. 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
2: Gleich 4 Minuten ab 6 auf die Straßen. 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
8: 3 Minuten ab 6:30. Du bleibst nicht mehr allzu viel von eisen Straßen zu melden. Außer, dass du Butzen auf der A6 auf der Areler Autobahn in Richtung Stadt auf der Hecht von Straßen, dass die Überholspur gesperrt. 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
1: An Meteo an der Nuecht bleibt et dröschen, et kilt allerdings of op 15 bis 11 Grad. 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
1: An Meteo an der Nöscht bleibt es dröschen, es kühlt allerdings auf ob 15 bis 11 Grad. 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
1: An Meteo an der Nuecht bleibt et dröschen, et kilt allerdings ob 15 bis 11 Grad. 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
1: An Meteo an der Nöscht bleibt es dröschen, es kühlt allerdings auf ob 15 bis 11 Grad. Die neue Woche fängt auf freundlich an. 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